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1: Nico Santos. All-Time High. 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
2: Platz 1. Kritik an Babblers neuer Mediensteuer. Medienminister Andreas Babler plant eine Abgabe von 12% für private Online-Plattformen, während der ORF befreit bleibt. Der Privatsenderverband VÖP warnte vor einem massiven Jobabbau.
3: Platz 2.
2: Hip-Erpresser bleibt in Untersuchungshaft. Das Landesgericht Eisenstadt hat die U-Haft für den Tatverdächtigen im burgenländischen Erpressungsfall bis zum 19. Juni verlängert.
3: Platz 3.
2: Europaforum diskutiert Sicherheitspolitik. Beim Treffen in der Wachau forderten die Minister aus Moldau und Griechenland mehr militärische Solidarität in der EU. Verteidigungsministerin Claudia Tanner betonte Österreichs Neutralitätsschutz.
3: Platz 4.
2: Erbe von spanischer Bekleidungskette verhaftet. Der Sohn des verstorbenen Mango-Gründers wurde am Dienstag in der spanischen Region Katalonien festgenommen. Die Ermittler werfen ihm vor, seinen Vater bei einer Bergtour getötet zu haben.
3: Platz 5.
2: Und Julian Nagelsmann trifft deutsche WM-Torwartentscheidung. Der deutsche Bundestrainer hat sich bei der Kaderbekanntgabe am Donnerstag für Manuel Neuer als Nummer 1 im Tor entschieden. Julian Nagelsmann informierte den bisherigen Stammkeeper Oliver Baumann bereits telefonisch über seine Pläne für die Weltmeisterschaft.
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0: Guten Morgen. Heute am Mittwoch mit sehr unbeständigem Wetter. Immer wieder ziehen Wolken durch. Die Sonne lässt sich nur zwischendurch blicken. Über den Tag verteilt sind immer wieder Regenschauer dabei. Die meisten gibt es am Nachmittag im Raum Oberösterreich. Der Wind legt heute zu. 30 bis 50 km/h sind dabei. Die Höchstwerte zwischen 14 und 23 Grad. Am wärmsten wird es heute im Osten und im Süden.
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0: Die einen vielleicht schon top motiviert um 2:05, weil etwas ganz Besonderes und Großartiges heute ansteht. Die anderen auch im Kampf mit der Snooze-Taste. Ich versuche, eure Snooze-Taste zu sein, euch in die Gänge zu bringen. Superhits und gute Laune, alle Farben. Shawn Mendes, Owl City, das sind die Superhits zum Beginn der Stunde. Schönen guten Morgen.
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0: Step by Step. Genau, ein Schritt nach dem anderen. Gemütlich geht's hinein in den Mittwochmorgen. Und wir sind mittendrin in unserer Finalwoche. In zwei Tagen, am Freitag, ist es soweit. Da rufen wir den Super-Freitag aus. Da gibt's dann drei, ja, ich wiederhole nochmal, drei fantastische Hauptpreise zu gewinnen. 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Klickt rein, OE24-Radio.at, meldet euch an, wenn ihr im Finale dabei sein wollt, um die Hauptpreise. Dann Handy bereithalten, in der nächsten Stunde rufe ich an. Ihr sagt mir das.
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2: Holly Humberstone, To Love Somebody.
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7: Schönen guten Morgen. Heute am Mittwoch mit sehr unbeständigem Wetter. Immer wieder ziehen Wolken durch. Die Sonne lässt sich nur zwischendurch blicken. Über den Tag verteilt sind immer wieder Regenschauer dabei. Die meisten gibt es am Nachmittag im Raum Oberösterreich. Der Wind, der legt heute zu. 30 bis 50 km/h sind dabei. Die Höchstwerte zwischen 14 und 23 Grad. Am wärmsten wird es heute im Osten und im Süden.
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0: Alphaville, Sounds Like a Melody. Sehr schöne Melodien haben wir gleich von Ed Sheeran, von Tom Grennan und natürlich News, Wetter und Verkehrsupdates. Schönen guten Morgen. Es ist 6:04.
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17: Platz 1.
18: Iran setzt Kopfgeld auf Trump aus. Das iranische Parlament fordert per Gesetzesentwurf Millionenbeträge für die Tötung von Donald Trump und weiteren Politikern als Vergeltung für gezielte Angriffe.
17: Platz 2.
18: Nationalbank warnt vor hoher Inflation. Gouverneur Martin Kocher sieht aufgrund der geopolitischen Lage im Nahen Osten und drohender Zinsanhebungen ein schwieriges wirtschaftliches Umfeld für Österreich.
17: Platz 3.
18: Medienminister Andreas Babler will 12% Abgabe auf Streaming-Umsätze erheben, was die private Medienbranche scharf kritisiert und vor massiven Arbeitsplatzverlusten warnt.
17: Platz 4.
18: Sender SWR stellt Show immer wieder sonntags ein. Nach 31 Jahren beendet der SWR die Kultsendung von Stefan Mross, der sich von der Entscheidung des Senders überrumpelt und menschlich enttäuscht zeigt.
17: Platz 5.
18: Arsenal krönt sich zum englischen Meister. Die Gunners sichern sich nach 22 Jahren den Titel in der Premier League, während Pep Guardiola seinen Abschied bei Manchester City vorbereitet.
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20: Schönen guten Morgen, heute mit vielen Regenschauern, vor allem von Vorarlberg bis Oberösterreich. Da ist es jetzt schon dicht bewölkt, immer wieder kann es regnen. Am Nachmittag steigt dann auch die Gewittergefahr im westlichen Niederösterreich in Kärnten und der Steiermark. Am freundlichsten bleibt es heute im Osten und im Süden. Da gibt es auch die meisten Sonnenstunden. Die Temperaturen 15 bis 24 Grad, die 24 Grad gibt es im Osten. In den Alpen weht dazu der Wind heute sehr stark, Böen bis zu 60 km/h können da dabei sein. Guten Morgen, wenn ihr in den Autos unterwegs seid. Noch ist alles ruhig auf den Straßen. Kommt gut in den neuen Tag.
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2: Guten Morgen heute am Mittwoch, den 20. Mai. Gemeinsam geht's Richtung Pfingstwochenende. Da freuen wir uns dann auf frühsommerliches Wetter. Da knacken wir wieder die 30 Grad. Heute noch einige Regenschauer und Gewitter dabei. Wir begleiten euch durch diesen Tag und damit wir gleich motiviert hineinstarten in die neuen Projekte, in alles, was ihr euch vorgenommen habt heute, gibt's bei mir natürlich Superhits und gute Laune. Roxette mit dabei, Rihanna mit dabei und wir haben die Top-Hits. Wer als ORF-Chef, ORF-Chefin kandidiert für die Wahl am 11. Juni. Die Infos, die gibt's in einer Viertelstunde.
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0: Gute Laune. Am Mittwoch, den 20. Mai, da gibt es musikalisch Roxette mit The Look. In ein paar Wochen, am 11. Juni, da steigt nicht nur die Fußball-WM, da wird auch gewählt, nämlich im ORF, der neue Generaldirektor. Eigentlich galt ja APA-Chef Clemens Pick schon als fix für den Posten, aber jetzt kommt Dynamik ins Rennen. ORF-Magazinchefin Lisa Totsauer, die wirft ihre Kappe offiziell in den Ring. In einem Brief hat sie die Belegschaft informiert, dass sie sich für den ORF-Chefposten bewerben will. Lukas Hablik hat die Infos.
1: Sie ist seit über 30 Jahren im Unternehmen tätig, kennt das Unternehmen bestens und findet sich deshalb für bestens geeignet. Bis jetzt galt ja eigentlich der Chef der Austria-Presseagentur Clemens Pick als der ganz große Favorit. Man hat gemunkelt, ÖVP-Chef Stocker und die SPÖ hätten sich bereits auf Pick als ORF-Chef geeinigt. Aber nun gibt es Widerstände, offensichtlich aus der ÖVP. Man möchte doch noch eine Alternative zu Clemens Pick haben und diese Alternative soll eben Lisa Totsauer sein. Deswegen hat die ORF-Magazinchefin gar nicht so schlechte Chancen, dann doch die neue ORF-Chefin zu werden.
0: Am 11. Juni, da wissen wir es, da wählt der ORF-Stiftungsrat. In dieser Stunde bleiben wir noch beim Thema Medien mit dem großen Aufreger. Der Medienminister Andreas Babler plant eine Streaming-Abgabe für private TV-Sender, ORF ausgenommen. Was das für uns Konsumentinnen und Konsumenten bedeuten könnte, die Infos gibt's in einer halben Stunde.
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0: the Waves, Walking on Sunshine. Schönen Mittwoch, heute mit überwiegend Regenwetter, wo die Regenwolken drin hängen und wo es doch die meiste Sonne gibt. Das Wetter-Update habe ich gleich und die Superhits. Von Miles Smith und die Killers. Ich wünsche euch einen guten Start hinein in den Mittwoch. Es ist gleich 6:30.
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0: Top geklickt, scharfe Kritik an Bablers geplanter Streaminggebühr. Der Privatsenderverband VÖP warnt nach

0: dem Vorstoß des Medienministers vor einem massiven Kahlschlag bei Arbeitsplätzen. Platz 2, Irans Parlament will Kopfgeld auf Donald Trump aussetzen. Ein neuer Gesetzesentwurf fordert rund 50 Millionen Euro für den US-Präsidenten. Und der Top-Click, Nationalbank-Gouverneur warnt vor steigender Inflation. Martin Kocher rechnet wegen der Krise im Nahen Osten mit einer Teuerungsrate von 3,3%.
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0: Guten Morgen, wir schauen auf die Wetterkarten. Da ziehen von Westen her schon die ersten Wolken durch. Die bringen Schauer und Gewitter. Vor allem jetzt in Vorarlberg und in Oberösterreich, später aber dann auch in Niederösterreich, Kärnten und der Steiermark. Am freundlichsten bleibt es im Osten. Da gibt es heute Temperaturen bis zu 24 Grad, sonst Höchstwerte zwischen 15 und 20 Grad. Guten Morgen zu euch in die Autos. Der Frühverkehr startet auf der A23 Richtung Inzersdorf zwischen dem Knoten Hirstetten und dem Knoten Prater. Und in Oberösterreich auf der Wiener Straße Richtung Linz vor dem Mona Lisa Tunnel dauert es 10 Minuten länger.
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2: Stay.

Aufgepasst für alle, die gerne Serien streamen auf den Plattformen. Bei den Plänen von unserem Medienminister könnte uns bald das Serienstreaming vergehen. Der Medienminister Andreas Babler plant nämlich eine Streaming-Abgabe für Österreich. Wie schaut die aus? 12% Steuer sollen der heimische TV- und Radiosender für alle Umsätze zahlen, die sie im Netz machen. Und das Bittere für uns Konsumenten, betroffen sind nicht nur Abos, sondern auch Werbeumsätze. Das heißt, die Streaming-Preise im Land, die dürften dann ordentlich nach oben gehen. Der Verband der Privatsender schlägt bereits Alarm. Der warnt auf einen massiven Jobabbau im dreistelligen Bereich. Außerdem könnten dadurch beliebte Sportübertragungen wackeln, heißt's. Und besonders brisant, während die privaten Sender wie Servus TV, Sky oder OE24TV zur Kasse gebeten werden, soll der ORF komplett von dieser Abgabe ausgenommen werden. So, die Pläne unseres neuen Medienministers wird gerade gestritten in der Koalition. Wir machen das ganz anders hier auf OE24. Bei uns gibt es die Zugabe, nämlich an euch 100 Euro fürs Radio hören und die Chance auf einen von drei Hauptpreisen. Das gibt's wieder in der nächsten Stunde. Gerne anmelden, OE24radio.at. Vielleicht hören wir uns dann live hier im Radio. Was hören wir jetzt? M People und das ist Camrad mit Be Mine. Guten Morgen, es ist genau 14 Minuten vor 7.

0: And people moving on up. Es geht hinein in den Mittwochmorgen. Superhits, gute Laune und die Top-Infos. Das ist OE24, 7 Minuten vor 7.
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0: Friday, den Summer of 69. Je näher wir dem langen Pfingstwochenende kommen, desto frühsommerlicher wird es auch in Österreich. Heute ziehen noch ein paar Regenwolken durch. Alle Wetterupdates gibt es gleich und wir schauen auf den Frühverkehr. 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
10: Platz 1.
11: Iran setzt Kopfgeld auf Trump aus. Das iranische Parlament fordert per Gesetzesentwurf Millionenbeträge für die Tötung von Donald Trump und weiteren Politikern als Vergeltung für gezielte Angriffe.
10: Platz 2.
11: Nationalbank warnt vor hoher Inflation. Gouverneur Martin Kocher sieht aufgrund der geopolitischen Lage im Nahen Osten und drohender Zinsanhebungen ein schwieriges wirtschaftliches Umfeld für Österreich.
10: Platz 3.
11: Babler plant umstrittene Streaming-Abgabe. Medienminister Andreas Babler will 12% Abgabe auf Streaming-Umsätze erheben, was die private Medienbranche scharf kritisiert und vor massiven Arbeitsplatzverlusten warnt.
10: Platz 4.
11: Sender SWR stellt Show immer wieder sonntags ein. Nach 31 Jahren beendet der SWR die Kultsendung von Stefan Mross, der sich von der Entscheidung des Senders überrumpelt und menschlich enttäuscht zeigt.
10: Platz 5.
11: Und Arsenal krönt sich zum englischen Meister. Die Gunners sichern sich nach 22 Jahren den Titel in der Premier League, während Pep Guardiola seinen Abschied bei Manchester City vorbereitet.
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13: Ungetrübten Sonnenschein und blauen Himmel gibt's jetzt in Niederösterreich, in Wien, dem Burgenland und der Steiermark. Da bleibt's auch heute früh sommerlich, Temperaturen bis zu 24 Grad. Anders schaut's aus im Westen, in Kärnten, in der Steiermark. Da können einige Regenwolken durchziehen. Zum Mittag, da gibt's dann auch Gewitter in Tirol und teilweise auch bis ins westliche Niederösterreich. Die Temperaturen je nach Wolken und Sonne heute 15 bis 24 Grad. Wir schauen auf die Straßen um eine Minute nach sieben. A23 Richtung Inzersdorf zwischen dem Knoten Hirstetten und dem Knoten Prater dauert 10 Minuten länger. Niederösterreich A4 Richtung Tangente bei Fischermend ist ein Unfall passiert, hier gibt es Behinderungen. Und Oberösterreich B1 Richtung Linz vor dem Mona Lisa Tunnel, bitte hier 10 Minuten dazurechnen.
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13: Guten Morgen. Gehen wir es wieder an in dieser Stunde, oder? 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
13: 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Schönen guten Morgen.
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0: Guten Morgen, schönen Mittwoch. Ich wünsche euch einen erfolgreichen Start in den heutigen Tag. Sehr erfolgreich gestartet in die Eishockey-WM. Unsere österreichischen Eishockey-Cracks bitte mit 3 Siegen, ein Sieges-Hattrick. Gestern Nachmittag haben die Burschen von unserem Trainer Bader in Zürich nach einem historischen Kampf 3:1 gegen Lettland gewonnen. 3 Siege aus 3 Spielen in der A-Gruppe. Das gab es in Österreich überhaupt noch nie. Live für uns dabei in der Schweiz ist unser Dominikaner. Guten Morgen.
1: Schönen guten Morgen, lieber Thomas. Das österreichische Eishockey-Nationalteam sorgt bei der Eishockey-WM nach wie vor für große Euphorie und für Furore. Denn nach 3 Spielen stehen 3 Siege zu Buche und das Viertelfinale ist damit zum Greifen nah am Mittwoch. Da trifft die Mannschaft von Roger Bader auf die Schweiz und gegen den Gastgeber, da möchte man für die ganz große Sensation sorgen, denn dann wäre, wie gesagt, der nächste historische Meilenstein wirklich zum Greifen nah nach einem Sieg. Da könnte man wirklich vom Viertelfinale träumen.
0: Na, heute um 16 Uhr geht es gegen den Gastgeber, die Schweiz. Und wenn wir da wirklich im Viertelfinale stehen, bitte, bei der Eishockey-WM, das wäre ein Traum. Wir haben ja in den letzten Jahren immer gekämpft um den Klassenerhalt in der A-Gruppe. Jetzt steht da wirklich ein Meilenstein im Eishockey für unser rot-weiß-rotes Team bevor. Um 16 Uhr heißt Daumen drücken und ich drücke euch in dieser Stunde die Daumen, denn in wenigen Minuten stellen wir den Zufallsgenerator scharf. Wir spielen Geld fürs Radio hören. Wie wäre es mit 100 Euro? Einfach so verdient fürs OE24 Radio hören. Die Chance gibt es in wenigen Minuten, wenn ihr euch anmeldet auf OE24 Radio AC. 17 nach 7. Oh, guten Morgen.

0: Made in England, alles gleich mit dabei in der Playlist. Wir schauen aufs Wetter, wir schauen auf den Frühverkehr und wir spielen gleich Geld fürs Radio hören. 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
13: Top geklickt auf der 3. Arsenal London feiert vorzeitigen Meistertitel in England. Durch das 1:1 von Verfolger Manchester City ist Arsenal der Titel sicher. Platz 2. ORF-Magazinchefin Lisa Todsauer kandidiert als Generaldirektorin. Die Journalistin hat ihr Team über ihre Bewerbung für den Posten informiert. Und der Topklick: Nationalbankchef rechnet mit anhaltender Teuerung. Martin Kocher warnt vor höheren Preisen durch die blockierten Öllieferungen im Nahen Osten.
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13: Von Vorarlberg bis Oberösterreich ziehen jetzt immer mehr Wolken durch. Spätestens am Nachmittag gibt es einige Schauer und Gewitter, dann auch bis ins westliche Niederösterreich in Kärnten und der Obersteiermark. Am freundlichsten bleibt es im Osten und im Süden, da gibt es auch die meiste Sonne. Die Temperaturen je nach Wolken und Sonne 15 bis 24 Grad. A23 Richtung Inzersdorf. Zwischen dem Knoten Hirschstetten und dem Knoten Prater dauert es eine Viertelstunde länger. Niederösterreich A4 Richtung Wien. Bei Fischermend ist ein Unfall passiert. Hier gibt es Behinderungen. Oberösterreich B1 Richtung Linz. Vor dem Mona Lisa Tunnel rechnet ihr bitte mit 10 Minuten plus. Wo es geht's? Gute und sichere Fahrt.
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0: Pink macht Trouble um 7:45. Schönen guten Morgen. Wir machen es anders. Wir wollen euch eine Freude machen. 100 Euro. Einfach so. Fürs Radio hören gibt es bei uns jetzt hoffentlich für die Kerstin Moises aus Trausdorf, wenn sie abhebt und sagt, sie hört OE24.
1: Moises?
0: Hallo, mein Name ist Thomas. Welcher Radiosender läuft bei dir?
1: Na, der Ö24.
0: Kerstin, du hast gerade 100 Euro verdient mit einem Lächeln.
1: Na, sehr cool. Na, super,
0: ja, wunderbar. Du klingst schon sehr fit und munter. Was machst du gerade?
1: Arbeiten im Homeoffice.
0: Kerstin, und so einfach 100 Euro im Homeoffice verdient, was ist das für ein Start in den Tag?
1: Ja. Sehr gut, ein super Start in den Tag.
0: Du bist auch im Lostopf mit dabei. Um welchen Hauptpreis? Wofür hast du dich angemeldet?
1: Den ETI-Urlaub.
0: Ja, warst du schon mal in Ägypten?
1: Eine schöne, nette, ja, einmal bis jetzt. Sehr schön, ja. Hat mir gut gefallen.
0: Am Freitag entscheidet sich's. Ich drücke dir ganz feste Daumen und gratuliere dir mal zu 100 Euro. Die sind da fix.
1: Super, danke.

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13: Platz 1.
14: Teuerung belastet Haushalte in Österreich schwer. Die Nationalbank erwartet trotz sinkender Inflation einen schwierigen wirtschaftlichen Sparkurs für den Staatshaushalt.
13: Platz 2.
14: China bestimmt den weiteren Verlauf des Ukraine-Krieges. Militärexperte Markus Reisner warnt vor einer wachsenden Abhängigkeit Pekings von Russland und den Gefahren durch moderne Drohnen.
13: Platz 3.
14: Sicherheitskonzept für Pfingsten in Lignano. In dem beliebten italienischen Badeort rüsten sich Behörden für den Ansturm von 20.000 feiernden Gästen aus Österreich.
13: Platz 4.
14: Arsenal gewinnt die englische Meisterschaft. Nach 22 Jahren Wartezeit sichern sich die Gunners den Titel, während Trainer Pep Guardiola Manchester City wohl verlässt.
13: Platz 5.
14: Und Gewitter und Regen ziehen über Österreich. Im Westen und Norden sorgen Schauer für Abkühlung, bevor es in den kommenden Tagen landesweit wieder freundlicher wird.
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16: Schönes frühlingshaftes Wetter gibt's heute nur ganz im Osten. Sonst sind Wolken durch, jetzt schon in der Obersteiermark, auch dann später bis ins westliche Niederösterreich. Da können heute einige heftige Gewitter auch noch niedergehen. Die Temperaturen je nach Sonne und Wolken zwischen 15 und 24 Grad. Der Wind, der bläst vor allem im Bergland sehr stark. Böen bis zu 60 km/h können da dabei sein. Guten Morgen! Wenn ihr in den Autos unterwegs seid, dann schauen wir mal auf die A23 Richtung Inzersdorf zwischen dem Knoten Hirstetten und dem Knoten Prater. Eine Viertelstunde dauert es hier länger. Plus 15 Minuten auch in Oberösterreich auf der A7 Richtung Freistadt.

0: zwischen Linz und der Industriezeile gibt es Stau. Steiermark A9 Richtung Voralpenkreuz zwischen Wundschuh und dem Schwarzelsee. 10 Minuten bitte hier dazu einplanen. Und wir schauen auch nach Salzburg auf die A1 Richtung Deutschland. Zwischen Talga und Wallersee dauert es 10 Minuten länger. Und A10 Tauernautobahn Richtung Salzburg zwischen Ponga und dem Passloeck gibt es eine Sperre bis 23.05. wegen Sanierungsarbeiten. Rechnet hier bitte mit Stau.
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0: Guten Morgen, die Kids, die sind in der Schule abgeliefert, der Laptop vielleicht schon aufgeklappt. Guten Morgen zu euch ins Homeoffice, zu euch ins Büro. Wir haben Superhits und gute Laune für euch. Gigi D'Agostino ist mit dabei, Leonie ist mit dabei und wir haben auch die Top-Infos. Wer sich jetzt im ORF als Generaldirektorin aufstellen lässt für die Wahl am 11. Juni, alle Infos gibt es gleich von unserem Live-Reporter, gleich nach den Hits, die die gute Laune machen zum Start in den Tag. 7:58, guten Morgen wünsche ich euch.
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0: Guten Morgen, heute am Mittwoch, den 20. Mai. Was steigt in 3 Wochen? Ja, ganz genau, die Fußball-Weltmeisterschaft startet in Nordamerika und der ORF wählt einen neuen Generaldirektor oder eine neue Generaldirektorin. Eigentlich hat ja der APA-Chef Clemens Pick hinter vorgehaltener Hand schon so gut wie fix gegolten für den Posten, aber jetzt kommt wieder Dynamik ins Rennen, nämlich die ORF-Magazinchefin Lisa Totsauer hat sich jetzt offiziell beworben. In einem Brief an die Belegschaft hat sie gesagt, sie möchte antreten. Lukas Hablik hat die Infos vom Königlberg.
1: Seit über 30 Jahren im Unternehmen tätig, kennt das Unternehmen bestens und findet sich deshalb für bestens geeignet. Bis jetzt galt ja eigentlich der Chef der Austria Presseagentur Clemens Pick als der ganz große Favorit. Man hat gemunkelt, ÖVP-Chef Stocker und die SPÖ hätten sich bereits auf Pick als ORF-Chef geeinigt. Aber nun gibt es Widerstände offensichtlich aus der ÖVP. Man möchte doch noch eine Alternative zu Clemens Pick haben und diese Alternative soll eben Lisa Totz auch sein. Deswegen hat die ORF-Magazinchefin gar nicht so schlechte Chancen, dann doch die neue ORF-Chefin zu werden.
0: Wer der neue Chef, die neue Chefin wird im größten Medienunternehmen des Landes, das erfahren wir dann am 11. Juni, da wählt der Stiftungsrat. Jetzt konzentrieren wir uns mal auf den heutigen Tag. Vom Wetter her, also nur im Osten, da gibt es schönes Frühlingswetter, sonst können heute einige Gewitter durchziehen. Wo genau? Den nächsten Wetterüberblick, den gibt's in einer Viertelstunde. Schönen guten Morgen.
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0: Guten Morgen, ihr hört OE24, es ist 10 Minuten vor halb neun.
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0: um kurz vor 8:30. Damit ihr gut in den Tag startet, sind wir für euch da. Wir haben nämlich super Hits und die machen gute Laune. Ja, zum Beispiel Alvaro Soler, Te Imaginaba. Felix Sehn ist auch mit dabei und die wichtigsten Infos zum Start in den Mittwoch, vor allem wo heute Gewitter durchziehen, die gibt's in genau 4 Minuten um 8:30. Ich wünsche euch einen guten Start in den Tag.
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0: Top geklickt, Lignano rüstet sich mit knallhart Regeln für Tutto Gas. Zu Pfingsten pilgern rund 20.000 Jugendliche aus Österreich für die Partys an die Adria in Italien. Platz 2, Irans Parlament berät über Kopfgeld auf Donald Trump. Nach der Tötung von Ali Chamenei fordert ein Gesetz 50 Millionen Euro für den US-Präsidenten. Und der Topklick, kräftige Gewitter und Regen ziehen heute durch. Die Unwetter bringen lokale Schauer und Sturmböen, vor allem in den Alpen. Alle Wetterinfos gibt's auch laufend zum Nachklicken auf wetter.at.
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0: Viel Sonne gibt's heute nur ganz im Osten. Von Westen her ziehen jetzt Wolken auf, vor allem von Vorarlberg bis Oberösterreich. Da kann es dann am Nachmittag auch kräftig gewittern und regnen. Auch im westlichen Niederösterreich, in Kärnten und der Obersteiermark kann es heute nass werden. In den Alpen ziehen Windböen durch, teilweise bis zu 60 km/h. Die Temperaturen zwischen 15 und 24 Grad. Die 24 gibt's im Osten, dort wo die Sonne durchkommt. Euer Verkehrsupdate habe ich für euch. A23 Richtung Inzersdorf zwischen

0: 15 Minuten plus einplanen. In Oberösterreich steht ihr auf der B1 Richtung Linz vor dem Mona-Lisa-Tunnel, hier dauert es ein paar Minuten länger. Und Salzburg A1 Richtung Deutschland zwischen Thalgau und Wallersee, bitte hier auch 10 bis 15 Minuten plus dazu einplanen.
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Große Liebeserklärung von Alvaro Soler an seine Frau Te Imaginaba. Und viel Gefühl für uns alle gibt's jetzt mit einem großen Song der 90er. Die Backstreet Boys, As Long As You Love Me. Schönen guten Morgen wünsche ich euch. Das sind Superhits und das ist viel gute Laune. Es ist genau 8:37 Uhr.

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0: 24 hier, schönen Mittwochmorgen. Wir sind in der Finalwoche angekommen. 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
0: Schade.
2: 4, 3,
0: liebe Lisa, 6. 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

0: Da sind sie, die Superhits. Alles mit dabei, von der Queen of Pop bis zu Katy Perry. Die hören wir gleich. Schönen guten Morgen. Es ist gleich 10 Minuten vor 9.
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19: Platz 1.
20: Iran setzt Kopfgeld auf Trump aus. Das iranische Parlament fordert per Gesetzesentwurf Millionenbeträge für die Tötung von Donald Trump und weiteren Politikern als Vergeltung für gezielte Angriffe.
19: Platz 2.
20: Nationalbank warnt vor hoher Inflation. Gouverneur Martin Kocher sieht aufgrund der geopolitischen Lage im Nahen Osten und drohender Zinsanhebungen ein schwieriges wirtschaftliches Umfeld für Österreich.
19: Platz 3.
20: Babler plant umstrittene Streaming-Abgabe. Medienminister Andreas Babler will 12% Abgabe auf Streaming-Umsätze erheben, was die private Medienbranche scharf kritisiert und vor massiven Arbeitsplatzverlusten warnt.
19: Platz 4.
20: Sender SWR stellt Show immer wieder sonntags ein. Nach 31 Jahren beendet der SWR die Kultsendung von Stefan Mross, der sich von der Entscheidung des Senders überrumpelt und menschlich enttäuscht zeigt.
19: Platz 5.
20: Und Arsenal krönt sich zum englischen Meister. Die Gunners sichern sich nach 22 Jahren den Titel in der Premier League, während Pep Guardiola seinen Abschied bei Manchester City vorbereitet.
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23: Viel Sonne gibt's heute nur ganz im Osten. Von Westen her ziehen jetzt Wolken auf, vor allem von Vorarlberg bis Oberösterreich. Da kann es dann am Nachmittag auch kräftig gewittern und regnen. Auch im westlichen Niederösterreich, in Kärnten und der Obersteiermark kann es heute nass werden. In den Alpen ziehen Windböen durch, teilweise bis zu 60 km/h. Die Temperaturen zwischen 15 und 24 Grad. Die 24 gibt's im Osten, dort wo die Sonne durchkommt. Der Blick auf die Straßen A23 Richtung Inzersdorf zwischen dem Knoten Hirschstetten und dem Knoten Prater. Eine Viertelstunde dauert es länger. In Oberösterreich

0: steht er auf der A7 Richtung Freistadt zwischen dem Knoten Linz und der Industriezeile. In der Steiermark in Graz dauert es länger auf der Maria-Troster-Straße statt einwärts bei der Himmelteichstraße. Und wir schauen auch nach Salzburg auf die Salzachtalstraße Richtung Golling. Zwischen Bischofshofen und Werfen gibt es abschnittsweise Stau.
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0: Für das Hochgefühl zum Start in den Arbeitstag gibt's gleich die neue Single von Nico Santos. All Time High habe ich gleich nach Loy und Gold. Das sind die Superhits von den 80ern bis heute für euch.
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0: 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Schönen Mittwochvormittag. Von Westen her ziehen schon die ersten Wolken durch, wo heute Gewitterwolken dabei sind und wo es die meiste Sonne gibt. Alle Wetterdetails gibt's in genau 5 Minuten um 9:30.
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0: Top geklickt auf der 3. Arsenal London feiert vorzeitigen Meistertitel in England. Durch das 1:1 von Verfolger Manchester City ist Arsenal der Titel sicher. Platz 2. ORF-Magazinchefin Lisa Todsauer kandidiert als Generaldirektorin. Die Journalistin hat ihr Team über ihre Bewerbung für den Posten informiert. Und der Top-Klick: Nationalbankchef rechnet mit anhaltender Teuerung. Martin Kocher warnt vor

0: höheren Preisen durch die blockierten Öllieferungen im Nahen Osten.
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0: Von Vorarlberg bis Oberösterreich ziehen jetzt immer mehr Wolken durch. Spätestens am Nachmittag gibt es einige Schauer und Gewitter, dann auch bis ins westliche Niederösterreich in Kärnten und der Obersteiermark. Am freundlichsten bleibt es im Osten und im Süden, da gibt es auch die meiste Sonne. Die Temperaturen je nach Wolken und Sonne 15 bis 24 Grad. Der Blick auf die Straßen A23 Richtung Inzersdorf zwischen dem Knoten Hirschstetten und dem Knoten Prater. Eine Viertelstunde dauert es länger. In Oberösterreich steht ihr auf der A7 Richtung Freistadt zwischen dem Knoten Linz und der Industriezeile. In der Steiermark in Graz dauert es länger auf der Maria-Troster-Straße statt einwärts bei der Himmelteichstraße. Und wir schauen auch nach Salzburg auf die Salzachtalstraße Richtung Golling. Zwischen Bischofshofen und Werfen gibt es abschnittsweise Stau.
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0: Schönen Vormittag mit ganz aktuellen Inflationszahlen.
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0: Das Leben in Österreich ist im April wieder teurer geworden. Die Teuerungsrate ist auf 3,4% geklettert. Grund dafür sind vor allem der Iran-Krieg und die Krise bei Energie. Für die Menschen im Land steigen dadurch die Preise vor allem für Tanken und auch für Strom.
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12: Platz 1.
13: Teuerung belastet Haushalte in Österreich schwer. Die Nationalbank erwartet trotz sinkender Inflation einen schwierigen wirtschaftlichen Sparkurs für den Staatshaushalt.
12: Platz 2.
13: China bestimmt den weiteren Verlauf des Ukraine-Krieges. Militärexperte Markus Reisner warnt vor einer wachsenden Abhängigkeit Pekings von Russland und den Gefahren durch moderne Drohnen.
12: Platz 3.
13: Sicherheitskonzept für Pfingsten in Lignano. In dem beliebten italienischen Badeort rüsten sich Behörden für den Ansturm von 20.000 feiernden Gästen aus Österreich.
12: Platz 4.
13: Arsenal gewinnt die englische Meisterschaft. Nach 22 Jahren Wartezeit sichern sich die Gunners den Titel, während Trainer Pep Guardiola Manchester City wohl verlässt.
12: Platz 5.
13: Und Gewitter und Regen ziehen über Österreich. Im Westen und Norden sorgen Schauer für Abkühlung, bevor es in den kommenden Tagen landesweit wieder freundlicher wird.
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15: Viel Sonne gibt's heute nur ganz im Osten. Von Westen her ziehen jetzt Wolken auf, vor allem von Vorarlberg bis Oberösterreich. Da kann es dann am Nachmittag auch kräftig gewittern und regnen. Auch im westlichen Niederösterreich, in Kärnten und der Obersteiermark kann es heute nass werden. In den Alpen ziehen Windböen durch, teilweise bis zu 60 km/h. Die Temperaturen zwischen 15 und 24 Grad. Die 24 gibt's im Osten, dort wo die Sonne durchkommt. Der Blick auf die Straßen. Eine Meldung gibt es für die A23 Richtung Inzersdorf zwischen dem Knoten Hirstetten und dem Knoten Prater. 10 Minuten dauert es hier länger.
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James Arthur mit Impossible. Dass nichts unmöglich ist, im Gegenteil, dass alles möglich ist, das hat diese Dame bewiesen. Vor fast 20 Jahren war die eine junge Künstlerin aus New York, hat hunderte Songs geschrieben und ist dann zur Nachfolgerin der Queen of Pop von Madonna geworden. Hier ist einer ihrer ersten ganz großen Hits. Hier ist Lady Gaga, Pokerface.

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13: Top geklickt, Lignano rüstet sich mit knallhart Regeln für Tuttogas. Zu Pfingsten pilgern rund 20.000 Jugendliche aus Österreich für die Partys an die Adria in Italien. Platz 2, Irans Parlament berät über Kopfgeld auf Donald Trump. Nach der Tötung von Ali Chamenei fordert ein Gesetz 50 Millionen Euro für den US-Präsidenten. Und der Topklick, kräftige Gewitter und Regen ziehen heute durch. Die Unwetter bringen lokale Schauer und Sturmböen vor allem in den Alpen. Alle Wetterinfos gibt's auch laufend zum Nachklicken auf wetter.at.
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13: Von Vorarlberg bis Oberösterreich ziehen jetzt immer mehr Wolken durch. Spätestens am Nachmittag gibt es einige Schauer und Gewitter, dann auch bis ins westliche Niederösterreich in Kärnten und der Obersteiermark. Am freundlichsten bleibt es im Osten und im Süden, da gibt es auch die meiste Sonne. Die Temperaturen je nach Wolken und Sonne 15 bis 24 Grad. Blick auf die Straßen. Eine Meldung gibt es für die A23 Richtung Inzersdorf zwischen dem Knoten Hirstetten und dem Knoten Prater. 10 Minuten dauert es hier länger.
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18: Ed Sheeran. Sapphire.

0: ist high. Ja, wenn man über Wellen redet am Wochenende, da können wir mit Sicherheit in die Wellen springen, in die Badeseen, in die Schwimmbäder. Es wird ein sommerliches Pfingstwochenende, bis zu 30 Grad erwarten wir da. Wie wäre es denn da, wenn ihr mit einem neuen Roller durch den Frühling cruist? Das ist eines unserer drei Hauptpreise bei unserem Frühlingsquiz am Freitag, am Superfreitag. Da verlosen wir alle drei Hauptpreise, wenn ihr mit dabei seid. 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Wir hoffen, dass sich die Lena jetzt meldet.
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0: Schade, schade, schade. 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
11: Platz 1.
12: Iran setzt Kopfgeld auf Trump aus. Das iranische Parlament fordert per Gesetzesentwurf Millionenbeträge für die Tötung von Donald Trump und weiteren Politikern als Vergeltung für gezielte Angriffe.
11: Platz 2.
12: Nationalbank warnt vor hoher Inflation. Gouverneur Martin Kocher sieht aufgrund der geopolitischen Lage im Nahen Osten und drohender Zinsanhebungen ein schwieriges wirtschaftliches Umfeld für Österreich.
11: Platz 3.
12: Babler plant umstrittene Streaming-Abgabe. Medienminister Andreas Babler will 12% Abgabe auf Streaming-Umsätze erheben, was die private Medienbranche scharf kritisiert und vor massiven Arbeitsplatzverlusten warnt.
11: Platz 4.
12: Sender SWR stellt Show immer wieder sonntags ein. Nach 31 Jahren beendet der SWR die Kultsendung von Stefan Mross, der sich von der Entscheidung des Senders überrumpelt und menschlich enttäuscht zeigt.
11: Platz 5.
12: Und Arsenal krönt sich zum englischen Meister. Die Gunners sichern sich nach 22 Jahren den Titel in der Premier League, während Pep Guardiola seinen Abschied bei Manchester City vorbereitet.
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14: Viel Sonne gibt es heute nur ganz im Osten. Von Westen her ziehen jetzt Wolken auf, vor allem von Vorarlberg bis Oberösterreich. Da kann es dann am Nachmittag auch kräftig gewittern und regnen. Auch im westlichen Niederösterreich, in Kärnten und der Obersteiermark kann es heute nass werden. In den Alpen ziehen Windböen durch, teilweise bis zu 60 km/h. Die Temperaturen zwischen 15 und 24 Grad. Die 24 gibt es im Osten, dort wo die Sonne durchkommt. Der Blick auf die Straßen. Eine Meldung gibt es für die A23 Richtung Inzersdorf zwischen dem Knoten Hirstetten und dem Knoten Prater. 10 Minuten dauert es hier länger.
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14: Das sind sehr feine Sounds am Weg Richtung Mittagspause. Wir haben Lagerfeuer-Sounds von Mr. Big, Wild Worlds. Wir haben sehr coole Beats von Miles Smith. Wir starten mit Shanice, I Love Your Smile. Ich hoffe, es geht mit einem Lächeln für euch Richtung Mittwochmittag. Wir begleiten euch.
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eigentlich eine Hardrock-Band aus San Francisco. Mr. Big, ihre zwei großen Hits hatten sie aber mit Lagerfeuer-Sounds. Einen davon gerade gehört, Wild World, großes Cover von Cat Stevens. Den Mann brauche ich nicht erklären. Hier ist Robbie mit Love My Life.

0: Schönen Mittwoch, Thomas Kläuber für euch im Studio. Wir schauen uns gleich an, wo heute die Gewitter durchziehen. Alle Infos in 5 Minuten um 11:30.
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0: Top geklickt auf der 3. Arsenal London feiert vorzeitigen Meistertitel in England. Durch das 1:1 von Verfolger Manchester City ist Arsenal der Titel sicher. Platz 2. ORF-Magazinchefin Lisa Todsauer kandidiert als Generaldirektorin. Die Journalistin hat ihr Team über ihre Bewerbung für den Posten informiert. Und der Top-Klick: Nationalbankchef rechnet mit anhaltender Teuerung. Martin Kocher warnt vor höheren Preisen durch die blockierten Öllieferungen im Nahen Osten.
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0: Von Vorarlberg bis Oberösterreich ziehen jetzt immer mehr Wolken durch. Spätestens am Nachmittag gibt es einige Schauer und Gewitter, dann auch bis ins

0: Restliche Niederösterreich in Kärnten und der Obersteiermark. Am freundlichsten bleibt es im Osten und im Süden. Da gibt es auch die meiste Sonne. Die Temperaturen je nach Wolken und Sonne 15 bis 24 Grad. Der Blick auf die Straßen. Eine Meldung gibt es für die A23 Richtung Inzersdorf zwischen dem Knoten Hirstetten und dem Knoten Prater. 10 Minuten dauert es hier länger.
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0: Gemeinsam geht es Richtung Mittagspause und am Nachmittag, ja, da hat vor allem das Wetter einige Überraschungen. Bitte Vorsicht, im ganzen Land ziehen heute heftige Gewitterwolken durch. Vor allem in der Westhälfte von Vorarlberg bis Oberösterreich, da regnet es bereits aus dichten Wolken. Am Nachmittag können sich dort auch kräftige Gewitter entladen. Da besteht auch Hagelgefahr. Bitte seid vorsichtig, auch im Süden und im Osten kann dieser Hagel dabei sein. Nur ganz im Osten, also im Wiener Becken, da bleibt es trocken und auch am freundlichsten, dort Höchstwerte bis zu 25 Grad. Richtung Pfingstwochenende, da beruhigt sich das Wetter dann in Österreich und am Samstag und am Sonntag, da erwarten wir teilweise bis zu 30 Grad.
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2: Jennifer Lopez featuring David Guetta. 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
3: Platz 1.
4: Sparpläne beim Zwischenparken. Die Regierung will 200 Millionen Euro durch strengere Regeln beim vorübergehenden Abmelden von Arbeitskräften einsparen. Arbeitgeber und Arbeitnehmer sollen die Kosten künftig teilen.
3: Platz 2.
4: Nationalrat beschließt Asylpakt. Österreich setzt neue EU-Regeln zur Verfahrensbeschleunigung und für Sanktionen um. Innenminister Karner betont die Trendwende bei Abschiebungen.
3: Platz 3.
4: Viktoria Swarovski nach dem ESC erschöpft. Die Moderatorin äußert sich nach dem Finale in Wien über ihre Anstrengungen. Trotz Kritik feiert sie den Abschluss und bereitet sich auf ihre Tanzshow vor.
3: Platz 4.
4: Ebola-Ausbruch im Kongo dramatisch. Ärzte ohne Grenzen warnt vor der hohen Ausbreitungsgefahr in der Demokratischen Republik Kongo. Ein infizierter Patient wird aktuell in der Berliner Charité behandelt.
3: Platz 5.
4: Lennart Karl bei der Fußball-WM dabei. Bundestrainer Julian Nagelsmann nominiert das 18-jährige Talent des FC Bayern für den Kader. Der Offensivspieler überzeugt durch starke Leistungen in der Champions League.
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6: Wir starten heute mit einem wettertechnisch ziemlich zweigeteilten Österreich. Ein Frontausläufer aus der Schweiz ist bei uns eingetroffen und bringt heute so ziemlich alles, was die Wetterküche hergibt. Von strahlender Sonne über dichte Wolken bis hin zu kräftigen Güssen. Und während sich die Westhälfte schon komplett eingegraut hat und es in Vorarlberg bereits verbreitet regnet, schaut es im Osten und Südosten noch richtig freundlich aus. Nutzt die Sonnenstrahlen aus, das Thermometer klettert heute frühlingshafte 16 bis 25 Grad, wobei der Osten die Nase ganz weit vorne hat. In Niederösterreich, nach einem aktuellen Unfall auf der B220, ist die Gensandorfer Straße zwischen Reiersdorf und Großschwalmbad in beiden Richtungen komplett gesperrt. Bitte weicht nach Möglichkeit lokal aus und plant hier auf jeden Fall mehr Zeit ein. Und in Tirol auf der A13 Brenner-Autobahn Richtung Italien. Hier müsst ihr im Baustellenbereich zwischen Matrei-Steinach und Nösslach mit Stau und einem Zeitverlust von rund 10 Minuten rechnen. Vor allen anderen Hauptverbindungen läuft es derzeit flüssig und es sind uns keine weiteren Verkehrsbehinderungen gemeldet worden.
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6: Einen wunderschönen Mittwochmittag in gut 15 Minuten. Da blicken wir auf eine echte Baby-Sensation im Rock-Business. Und es gibt wieder 100 Euro fürs Radiohören. Am besten jetzt noch anmelden und mitspielen auf unserer Homepage.
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Wir sind wie versprochen zurück mit den UI24 Society News. Ihr große Überraschung und spätes Familienglück bei den Toten Hosen. Frontmann Campino hat gestern Abend bei der Filmpremiere in Mainz die absolute Babybombe platzen lassen. Der Sänger ist im Alter von 63 Jahren noch einmal Vater geworden. Für den Altrocker kam der Familienzuwachs völlig unerwartet und er nimmt seine Rolle mit riesiger Freude an. Er meinte selbst mit einem Schmunzeln, ja, dass der Weg in die Rente jetzt erstmal ausfällt, er aber unheimlich gerne wieder Spielzeugautos über den Teppich schiebt. Das Ganze passierte mitten in der zweijährigen Entstehungsphase für das neue und gleichzeitig letzte Studioalbum der Band, das am 29. Mai unter dem Namen Trink aus, wir müssen gehen, erscheint. Zu der feierlichen Doku-Premiere kam übrigens auch Campinos enger Freund, Fußballtrainer Jürgen Klopp, um zu gratulieren. Und für alle Live-Fans gibt es ebenfalls tolle Nachrichten. Am 12. September kommen die Toten Hosen für ihr großes Finale ins ausverkaufte Wiener Ernst-Happel-Stadion. Alle Details zur Babyenthüllung findet ihr auf oe24.at. Ein kleiner Reminder, auch in der Mittagspause spielen wir Geld fürs Radio hören. Wer holt sich die 100 Euro in Cash? Meldet euch noch schnell an auf oe24radio.at. Wir hören auf jeden Fall Meghan Trainor. Vorher haben wir noch Superstar Harry Styles. Hier ist jetzt auf OE24 mit Golden.

0: Es wird auf jeden Fall noch laut mit den Imagine Dragons. Und dann gibt es auch einen echten Kult-Hit von den Pet Shop Boys. Schönen Mittwochnachmittag.
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6: Clubchef buhlt offen um Trainer Jürgen Klopp. Antoine Arnaud möchte den 58-jährigen Erfolgscoach langfristig zum FC Paris nach Frankreich holen. Wir blicken auf die zwei. Regierung will 200 Millionen Euro beim AMS einsparen. Durch neue Regeln gegen das Zwischenparken von Mitarbeitern soll massiv gekürzt werden. Und aktuell top geklickt, FPÖ-Chef Kickl attackiert geplanten EU-Asylpakt scharf. Vor dem Beschluss im Nationalrat warnte er vor einer Zwangsverteilung von Flüchtlingen.
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6: Der Mittwoch, ein unbeständiger Mix aus Sonne, Wolken und Regen. Während es im Westen bereits einregnet und Gewitter aufziehen, scheint im Osten noch länger die Sonne bei Tageshöchstwerten von 16 bis 25 Grad. In Niederösterreich nach einem Unfall ist die Gensandorfer Straße B220 zwischen Reiersdorf und Großschweinbad in beiden Richtungen komplett gesperrt. Bitte weicht hier nach Möglichkeit über das lokale Straßennetz aus. Und in Tirol auf der Brenner Autobahn, der A13, Richtung Italien. Hier braucht ihr im Baustellenbereich zwischen Matreiß-Steinach und Nößlach etwas Geduld. Der Zeitverlust beträgt hier rund 10 Minuten.
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0: Macht euch bereit für Mike and the Mechanics mit Over My Shoulder. Vorher haben wir dann noch einen aktuellen Top-Hit von Bruno Mars. So, in der Mittagszeit, da spielen wir auch die nächste Runde Geld fürs Radio. Die große Chance auf 100 Euro hat diesmal die Ingeborg aus Traiskirchen.
1: Dies ist die Mailbox von 436.
0: Das ist natürlich bitter, die Mobilbox, die bringt leider kein Geld. Das bedeutet, die nächste große Chance auf 100 Euro, die gibt es auf jeden Fall noch heute, in der Nachmittagszeit dann bei mir. Meldet euch an auf oi24radio.at und dann heißt es wirklich aufpassen. Es kann jederzeit passieren, dass ich euch dann anrufe und frage, welchen Radiosender hörst du am liebsten? Dann bitte mit OE24 antworten. 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Nix wie hin. 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
1: Platz 1.
2: Zwischenparken wird für Unternehmen teurer. Die Regierung plant Einsparungen in Höhe von 200 Millionen Euro, um Missbrauch bei saisonalen Arbeitslosenmeldungen zu bekämpfen.
1: Platz 2.
2: Asylpakt bringt strengere Regeln für Europa. Der Nationalrat setzt neue Vorgaben für beschleunigte Verfahren und Grenzsicherung um, während die FPÖ scharfe Kritik äußert.
1: Platz 3.
2: Viktoria Swarovski nach ESC erschöpft. Die Moderatorin äußert nach dem Finale in Wien ihre Erschöpfung und freut sich nun auf eine verdiente Ruhephase vor neuen Aufgaben.
1: Platz 4.
2: Klimawandel bleibt trotz neuer Studien gefährlich. Wissenschaftler korrigieren ihre Worst-Case-Szenarien nach unten, warnen jedoch vor weiterhin verheerenden Wetterextremen und Kipppunkten.
1: Platz 5.
2: Lennart Karl schafft es in den WM-Kader. Bundestrainer Julian Nagelsmann beruft das 18-jährige Talent des FC Bayern München nach starken Leistungen in die deutsche Nationalmannschaft.
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4: Wer in Wien, Niederösterreich oder im Burgenland wohnt, kann im Moment noch ganz entspannt die Sonnenbrille aufsetzen. Hier gehen sich heute einige sehr schöne Sonnenstunden aus, aber ganz anders schaut es hier im Westen aus. In Tirol, Salzburg und Oberösterreich ist der Himmel dicht und es kann jederzeit nass werden. Im Laufe des Nachmittags, da brodelt es dann so richtig auf. Stellt euch da im Westen auf kräftige Regengüsse und Gewitter ein. Auch an der Alpennordseite und im Osten, da spüren wir den Wetterumschwung, denn der Westwind, der legt spürbar zu. Die Tageshöchsttemperaturen erreichen heute milde 16 bis 25 Grad. In der Steiermark nach einem Unfall ist die Salzkammergutstraße B145 bei Bad Aussee in beiden Richtungen komplett gesperrt. Bitte weicht hier nach Möglichkeit lokal aus oder wartet vorübergehend ab. Und in Tirol auf der A13 Brenner Autobahn Richtung Italien nimmt das Verkehrsaufkommen im Baustellenbereich zu. Zwischen Matreich-Steinach und Nösslach, hier steht ihr im Stau. Der Zeitverlust beträgt mittlerweile rund 15 Minuten.
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4: Ja, schönen Mittwoch an diesem 20. Mai 2026. In dieser Stunde, da blicken wir auf eine schockierende Beichte einer absoluten Pop-Ikone. Mehr dazu gleich.
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0: Robbie Williams sowie Kid Laroi und Justin Bieber hören wir in wenigen Augenblicken.
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0: Das Wiener Landesgericht hat am Mittwoch zwei junge Männer im Alter von 17 und 21 Jahren zu unbedingten Haftstrafen verurteilt. Die Täter haben im Juni vergangenen Jahres gemeinsam mit zwei Komplizen einen Supermarktbetreiber in Wien-Simmering brutal zusammengeschlagen und ausgeraubt.
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0: Wir haben absolute Rhythmusgaranten für euch vorbereitet. Freut euch auf jeden Fall auf die großartige Ava Max. Und wir bringen auf jeden Fall einen genialen Ohrwurm mit Level 42. Das ist der beste Sound für euren Mittwochnachmittag.
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0: Deutsche Bundesliga-Clubs angeln nach Trainer Didi Kübauer. Nach dem Double-Coup mit dem LASK steht der Coach bei Augsburg und Gladbach hoch im Kurs. Derzeit auf der 2 Donald Trump.

0: Trump enthüllt gigantischen Megabau unter Weißem Haus. Ein neuer Ballsaal in Washington D.C. dient als Schutzschild und geht 6 Stockwerke tief. Und aktuell top geklickt, langjährige Haftstrafen nach brutalem Raubüberfall in Wien. 2 im Fall Anna Freigesprochene wurden am Mittwoch wegen eines Überfalls verurteilt.
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0: Das Wetterupdate am Nachmittag. Die Front aus der Schweiz bringt dem Westen kräftige Regengüsse und Gewitter. Und der Osten und Südosten, die bekommen noch am meisten Sonne ab, bevor es auch hier dann gewitterig wird. Wir erreichen milde 16 bis 25 Grad. In der Steiermark nach dem schweren Unfall im Salzkammergut bleibt die Salzkammergutstraße B145 bei Bad Aussee in beiden Richtungen komplett gesperrt. In Tirol auf der A13 Brenner-Autobahn Richtung Italien, hier steht er wegen der Bauarbeiten zwischen Matrei-Stahlnach und Nößlach im Stau. Hier müsst ihr nach wie vor mit einem Zeitverlust von rund 15 Minuten rechnen.
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Super zum gute Laune hören wir auf jeden Fall noch von Taylor Swift, Enrique Iglesias sowie auch Benson Boone. Schönen Mittwochnachmittag. Ja, und sie steht seit über 4 Jahrzehnten im Rampenlicht, hat mehr als 80 Millionen Tonträger verkauft und uns Welthits von I Should Be So Lucky oder auch Can't Get You Out of My Head geschenkt. Doch ab heute sehen wir die australische Pop-Queen Kylie Minogue von einer ganz anderen, extrem privaten Seite. Seit Mittwoch läuft auf Netflix ihre 3-teilige Streaming-Doku, die für ein echtes Medium-Beben sorgt. Die größte und emotionalste Enthüllung kommt ganz am Schluss. Kylie spricht dann auch hier zum allerersten Mal öffentlich über eine zweite Krebserkrankung im Jahr 2021. Nach ihrer ersten Brustkrebsdiagnose im Jahr 2005, die damals eine riesige Welle der Anteilnahme auslöste, war sie beim zweiten Mal einfach nicht in der Lage, es der Welt zu erzählen. In der Doku versagt ihr bei diesen Szenen auch komplett die Stimme. Sie hat diese schwere, mittlerweile zum Glück überstandene Zeit damals ganz heimlich in ihrem sehr persönlichen Song Story verarbeitet. In der Doku kommen auch Wegbegleiter wie Nick Cave oder ihre große Liebe Michael Hutchins vor. Und sie spricht offen auch über Selbstzweifel und die harte Kritik zu Beginn ihrer Karriere. Den ganzen Artikel über Kylie Minogue könnt ihr natürlich auf oe24.at nachlesen.

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5: Platz 1.
6: Haftstrafen nach Raubüberfall in Wien. Die zwei jungen Männer aus dem Fall Anna sind wegen eines bewaffneten Raubes in Wien zu mehrjährigen Haftstrafen verurteilt worden.
5: Platz 2.
6: Sparpläne beim Zwischenparken. Die Regierung plant, durch Einschränkungen bei der vorübergehenden Arbeitslosmeldung von Saisonkräften 200 Millionen Euro einzusparen.
5: Platz 3.
6: WHO warnt vor Ebola-Ausbruch. In der Demokratischen Republik Kongo sind 139 Menschen an Ebola gestorben. Die Weltgesundheitsorganisation rechnet mit weiteren Fällen.
5: Platz 4.
6: Ebola-Patient in Berlin gelandet. Ein mit dem Virus infizierter US-Amerikaner ist in der Nacht in der Berliner Charité eingetroffen. Er wird dort in einer Spezialstation medizinisch versorgt.
5: Platz 5.
6: Neues Padelprojekt in Niederösterreich. Dominik Thiem und Leo Hillinger unterstützen das neue Padelkonzept Smash. In Bruck an der Leiter ist der erste Standort eröffnet worden.
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8: Wer in Wien, Niederösterreich oder im Burgenland wohnt, kann im Moment noch ganz entspannt die Sonnenbrille aufsetzen. Hier gehen sich heute einige sehr schöne Sonnenstunden aus, aber ganz anders schaut es hier im Westen aus. In Tirol, Salzburg und Oberösterreich ist der Himmel dicht und es kann jederzeit nass werden. Im Laufe des Nachmittags, da brodelt es dann so richtig auf. Stellt euch da im Westen auf kräftige Regengüsse und Gewitter ein. Auch an der Alpennordseite und im Osten, da spüren wir den Wetterumschwung, denn der Westwind, der legt spürbar zu. Die Tageshöchsttemperaturen erreichen heute milde 16 bis 25 Grad. In Wien haben wir eine Meldung erhalten auf der A23 der Südosttangente Richtung Inzersdorf. Nach einem Vorfall laufen hier im Bereich St. Marx derzeit Aufräumarbeiten. Die steht im Stau und verliert rund 15 Minuten. Nach dem schweren Unfall im Salzkammergut bleibt die Salzkammergutstraße B145 bei Bad Aussehenbeiden Richtungen komplett gesperrt. Und in Tirol auf der A13 Brenner Autobahn Richtung Italien, hier steht ja wegen der Baustellenarbeiten zwischen Matreiß-Steinach und Nösslach im Stau. Der Zeitverlust beträgt hier nach wie vor rund 15 Minuten.
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8: Schönen Nachmittag Österreich und wir haben auf jeden Fall eine Überraschung im Programm, die euren Kids die beste Geburtstagsparty aller Zeiten beschert. Wie ihr euch diesen genialen Preis schnappen könnt, das erzähle ich euch gleich.
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Super, jetzt und gute Laune haben wir gleich von Coldplay. Wollen wir noch die American Authors mit Best Day of My Life.

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0: Wir haben natürlich die gute Laune nonstop hier auf OE24. Freut euch auf jeden Fall auf Dr. Alban und seinen legendären Hits. Mit dabei auch Pop-Ikone Kylie Minogue, die ja gerade mit ihrer neuen Netflix-Doku für Furore sorgt. Das ist der beste Sound für euren Mittwochnachmittag.
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3: Viktoria Swarovski bricht nach heftigem ESC-Shitstorm ihr Schweigen. Die 32-jährige Moderatorin reagiert auf Kritik und sehnt sich nach einer Pause. Blick auf die zwei. Milliardenschwerer Clubchef buhlt offen um Jürgen Klopp. Antoine Arnaud möchte den 58-jährigen Erfolgscoach langfristig zum FC Paris lotsen. Und aktuell topgeklickt, Regierung will 200 Millionen Euro beim AMS einsparen. Durch neue Regeln ging das Zwischenparken von Mitarbeitern soll massiv gekürzt werden.
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3: Kurzer Blick aufs Wetter im Westen, da zieht es zu und es regnet teils kräftig, während der Osten noch Badewetter bei bis zu 25 Grad genießt. Achtet aber auch an der Alpen-Nordseite auf den frischen Westwind. In Tirol auf der A13 Brenner Autobahn Richtung Italien braucht ihr noch im Baustellenbereich zwischen Matrei-Steinach und Nößlach weiterhin Geduld. Und in Wien auf der A23 Südosttangente Richtung Inzersdorf behindern dir die laufenden Aufräumarbeiten nach einem Vorfall im Bereich St. Marx den Verkehrsfluss.
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0: Ja, der absolute Wahnsinn, dieser Ohrwurm. Kylie Minogue mit Can't Get You Out of My Head hier auf OE24. Und Popfans, aufgepasst. Genau, ab heute startet ihr auf Netflix ihre brandneue dreiteilige Doku-Serie über ihr Leben. Super Hits und gute Laune hören wir gleich von Toploader. Vorher noch ein Top-Hit von heute.
1: Michael Patrick Kelly, Run Free.
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16: Platz 1.
17: Regierung plant massive Sparmaßnahmen im Budget. Finanzminister Markus Marterbauer streicht unter anderem AMS-Förderungen und Sozialleistungen, um Milliarden einzusparen.
16: Platz 2.
17: WHO warnt vor weiterer Ebola-Ausbreitung. Im Kongo sind bereits 139 Menschen verstorben, während ein Infizierter zur Behandlung in Berlin eingetroffen ist.

0: Platz 3.
1: Griechenland verbietet Liegestühle an vielen Stränden. Die Regierung untersagt an 251 Küstenabschnitten das Aufstellen von Schirmen, um wertvolle Naturgebiete vor dem Übertourismus zu schützen.
0: Platz 4.
1: Oliver Glasner wird als Bayer Leverkusen-Trainer gehandelt. Nach seinem Abschied bei Crystal Palace ist der Österreicher der Wunschkandidat des deutschen Bundesligisten für die kommende Saison.

0: bevor sie wieder für das Halbfinale einer Tanzshow vor der Kamera steht.
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3: Wir behalten das Wetter im Blick. Die Gewitterwolken im Westen, ja, die breiten sich jetzt langsam weiter aus. Vor allem von Vorarlberg bis Oberkärnten und in die westliche Obersteiermark hinein wird es ungemütlich mit teils heftigen Güssen inklusive Blitz und Donner. Sogar bei uns im Osten entstehen dann so langsam größere Quellwolken, die den einen oder anderen gewitterigen Schauer mit im Gepäck haben können. Der Wind aus West bis Nordwest bläst im Donauraum mit bis zu 50 km/h. Bei Höchstwerten bis zu 25 Grad im Osten bleibt es aber zumindest herrlich warm. Vorsicht in Salzburg. Auf der A1 Westautobahn Richtung Wien hat es gekracht. Nach dem Unfall steht ihr zwischen Salzburg Nord und Wallersee im Stau. Der Zeitverlust beträgt hier rund 15 Minuten. Zudem geht es auf der Salzachtalstraße der B159 sehr zäh voran. Wegen einer Baustelle steht ihr bei der A10 Auffahrt Pasloeck in beiden Richtungen im Stau und verliert hier bis zu 20 Minuten. Und in Tirol, unverändert Geduld, erfordern die Baustellenarbeiten auf der A13 Brenner Autobahn Richtung Italien zwischen Matreiß-Steinach und Nösslach, da braucht ihr weiterhin gute 15 Minuten länger.
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3: Ja, schönen Nachmittag. Auf jeden Fall wird es in dieser Stunde noch sportlich bei der aktuellen Frage des Tages hier auf OE24. Super und gute Laune haben wir natürlich hier auch mit eingepackt. Wir hören unter anderem die neue von Ed Sheeran. Los geht's jetzt mit George Ezra.
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schönen Mittwochnachmittag. Wir sprechen auf jeden Fall noch in dieser Stunde über die aktuelle Frage des Tages. Es geht um Eishockey. Super, jetzt und gute Laune hören wir auf jeden Fall von Carol Emeralds mit A Night Like This. Vorher haben wir noch Superstar Sabrina Carpenter mit Espresso.

0: Wir bringen euch den perfekten Musikmix direkt ins Radio. Freut euch auf jeden Fall auf die kraftvolle Stimme von Newcomer Alex Warren. Und wir holen euch den legendären 90er-Kult La Bouche.
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0: Popstar Kylie Minogue schockt mit intimen Krankheitsdetails. In einer neuen Netflix-Doku hat die 57-Jährige eine zweite Krebserkrankung aus dem Jahr 2021 enthüllt. Auf der 2. Deutsche Bundesliga-Clubs buhlen offen um LASK-Trainer Didi Kübauer. Nach dem Double-Coup steht der Coach bei Wolfsburg, Augsburg und Gladbach hoch im Kurs. Und derzeit top geklickt, neue brisante Details zu geplanten Kürzungen im Sparbudget. Ein Arbeitspapier der Regierung zeigt

0: Einsparungen bei Bauern, Familienbonus und Arbeitslosen.
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0: Das Wetterupdate am Nachmittag. Die Front aus der Schweiz bringt dem Westen kräftige Regengüsse und Gewitter. Zu Osten und Südosten bekommen wir noch am meisten Sonne ab, bevor es auch hier gewittrig wird. Das schwere Geduldsspiel im Salzkammergut und Alpenraum bleibt aufrecht. Auf der Salzachtalstraße der B159, hier steht ihr wegen einer Baustelle bei der A10 Auffahrtpass Lueck in beiden Richtungen weiterhin im Stau. Hier müsst ihr nach wie vor mit einem erheblichen Zeitverlust von bis zu 30 Minuten rechnen.
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1: Stay.

0: Uhr zeigt uns auch gleich 3:15 an. Schönen Mittwochnachmittag und wir sprechen über die aktuelle Frage des Tages. Das Eishockey-Fieber im Land, das steigt ja auch jede Minute weiter. Um 16.20 Uhr fliegt der Puck auf das Eis. Im Hallenstadion in Zürich wartet der absolute Kracher gegen Gastgeber Schweiz. OE24-TV-Reporter Dominik Hahner berichtet.
1: Das österreichische Eishockey-Nationalteam sorgt bei der Eishockey-WM nach wie vor für große Euphorie und für Furore. Denn nach 3 Spielen stehen 3 Siege zu Buche und das Viertelfinale ist damit zum Greifen nah am Mittwoch. Da trifft die Mannschaft von Roger Bader auf die Schweiz und gegen den Gastgeber, da möchte man für die ganz große Sensation sorgen, denn dann wäre, wie gesagt, der nächste historische Meilenstein wirklich zum Greifen nah nach einem Sieg. Da könnte man wirklich vom Viertelfinale träumen.
0: Ja, und wir wollen von euch wissen, schafft Österreich die nächste Sensation und marschiert durch ins Viertelfinale? Euer Endstand bei unserer Frage des Tages ist eine fette Ansage. Ganze 76% von euch sagen online ganz klar, ja, unsere Burschen, die reiten die perfekte Welle weiter. Und nur 24% sind da noch ein bisschen skeptisch. Egal wie es ausgeht, wir sind jetzt schon unglaublich stolz auf diese historische Leistung. Also ab 16.20 Uhr geht's heute los, dann fliegt der Puck im Hallenstadion auf das Eis beim absoluten Kracher gegen die Schweiz.
2: Alex Warren. 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
1: Platz 1.
3: Sparpläne der Regierung für Österreich. Die Regierung plant Kürzungen bei Arbeitslosen, Pensionen und Familienleistungen. Auch bei Landwirten und Besserverdienern soll gespart werden, um das Budget für die kommenden Jahre zu sichern.
1: Platz 2.
3: Tragisches Taucherunglück auf den Malediven. 5 italienische Taucher sind in einer Unterwasserhöhle ums Leben gekommen. Ermittler vermuten den Venturi-Effekt und mangelnde Sicht als Ursache für die tödliche Tragödie.
1: Platz 3.
3: Streit um Begriff Remigration im Parlament. Die dritte Nationalratspräsidentin Doris Bures hat der FPÖ-Abgeordneten Susanne Fürst einen Ordnungsruf erteilt. Der Begriff Remigration wird vom

0: Verfassungsschutz als völkisch eingestuft.
1: Platz 4.
0: FC Bayern plant Verkauf von Hiroki Ito. Der Abwehrspieler steht beim deutschen Fußballmeister auf der Verkaufsliste. Borussia Dortmund zeigt Interesse an dem Japaner, falls Nico Schlotterbeck den Verein verlassen sollte.
1: Platz 5.
0: Viktoria Swarovski nach ESC-Finale erschöpft. Die Moderatorin sehnt sich nach der ESC-Show in Wien nach einer Auszeit. Trotz Kritik in

0: über www.evr.com.
1: Das Wetter zeigt sich heute wieder von seiner abwechslungsreichen Seite. Wir haben einen Mix aus mal mehr, mal weniger Wolken über Österreich und vor allem im Westen und Südwesten, also in Vorarlberg, Tirol, Salzburg, im Innviertel und in Ober- und Mittelkärnten. Da regnet es zeitweise ungemütlich. Aber es gibt hier auch eine feine Föhnausnahme. Im Osten und Südosten, da dürfen wir uns über längere sonnige Phasen noch freuen. Die Temperaturen, die klettern heute noch auf 16 bis 25 Grad, wobei der Osten mit den 25 Grad die absolute Nasenspitze vorn hat. Wir starten in Wien, der Berufsverkehr ist da auf der A23 Südosttangente Richtung Hirschstetten. Da staut es sich jetzt wegen Überlastung heftig zwischen dem Lahrbergtunnel und dem Handelsquai. Hier müsst ihr ab sofort mit rund 15 Minuten Zeitverlust rechnen. In Salzburg, unverändert C, läuft es hier im Bereich der Pass-Lueck-Strecke auf der Salzachtalstraße der B159. Hier steht ihr wegen der Baustelle bei der A10 Auffahrt Pass-Lueck in beiden Richtungen im Stau. Der Zeitverlust beträgt hier nach wie vor bis zu 30 Minuten.
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In wenigen Augenblicken ist es soweit. Nach den sensationellen Siegen gegen Großbritannien, Ungarn und dem gestrigen 3:1 gegen Lettland ist es das erste Mal in der Geschichte, dass Österreich mit 3 Siegen in Serie in eine AWM startet. Der Klassenerhalt ist fix, das Viertelfinale zum Greifen nahe. Auch wenn wir vielleicht heute Außenseiter sind, ganz Österreich drückt den Burschen jetzt ab 16.20 Uhr die Daumen. Und während unsere Cracks auf dem Eis alles geben, könnt ihr wieder abcashen. Na, Geld fürs Radio. Und holt euch auf jeden Fall den Tagespreis gemeinsam mit der Sektkellerei Sigeti. Bringen wir das Burgenland direkt zu euch nach Hause. Drückt euch die Daumen, wir haben super und gute Laune. Von James Blunt, vor allem noch Robin Schulz, gemeinsam mit Rita Ora.

0: Ray Garvey bringt uns noch mit Take This Heart in beste Stimmung. Mit dabei auch ein Welthit von Opus. Schönen Mittwochnachmittag. Die aktuellen Online Top 3, die gibt's auch gleich.
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10: Beliebte Amalfiküste fordert Stopp von Kreuzfahrtgästen. Wegen des massiven Massentourismus verlangen lokale Politiker in Italien nun drastische Verbote. Blick auf die 2, Eltern nach verheerendem Gemeindebaubrand entlastet. Die Polizei in Wien ermittelt nach dem Akkufeuer in Otterkring nicht wegen verletzter Aufsichtspflicht. Und derzeit top geklickt, neue brisante Details zu geplanten Kürzungen im Sparbudget. Ein Arbeitspapier der Regierung zeigt Einsparungen bei Bauern, Familienbonus und Arbeitslosen.
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10: Ein wechselhafter Mix aus Sonne, Wolken und zeitweisen Regen im Westen und in Kärnten. Der Osten und Südosten bekommen die meisten Sonnenstunden ab. Bei Tageshöchstwerten von 16 bis 25 Grad. In Wien auf der A23 Südostangente Richtung Hirschstetten wird es immer zäher. Wegen Überlastung steht hier zwischen dem Lahrbergtunnel und dem Handelsquai. Und in Salzburg, das schwerste Geduldsspiel des Nachmittags erwartet euch nach wie vor im Bereich der Pass-Lurek-Strecke auf der Salzachtalstraße der B159. Hier steht ihr wegen einer Baustelle bei der A10 Auffahrt Pass-Lurek. In beiden Richtungen im Stau. Hier verliert ihr weiterhin bis zu 30 Minuten.
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0: Es ist soweit, 100 Euro warten jetzt.
1: Winkler?
0: Ja, hallo, ist da die Anna dran?
1: Ja.
0: Hallo, welchen Radiosender hörst du denn?
1: OE24.
0: Du hast 100 Euro jetzt gewonnen.
1: Danke.
0: Ja, super. Anna, was machst denn du noch?
1: Mit den 100 Euro?
0: Ja?
1: Ja, kann ich gerade gut brauchen, kann man immer brauchen. Urlaub kommt auch.
0: Ah, okay, passt. Du,
1: ja?
0: Du kriegst heute noch den Tagespreis noch extra dazu. Das Siggeti-Genuss-Paket, das lege ich noch oben drauf.
1: Ja, danke schön.
0: Ja, bitte. Anna, dann wünsche ich dir, hast du jetzt noch Arbeit oder hast du frei? Wie schaut's aus?
1: Nein, ich hab noch frei. Wochenende muss ich erst wieder arbeiten.
0: Na, da, dir geht's ja gut. Ich hoffe, du entspannst dich, oder?
1: Ja, natürlich.
0: Super. Gut, dann wünsche ich dir noch einen schönen freien Tag, gell?
1: Danke.
0: Ciao, tschüss. Baba. Na, ganz entspannt. 100 Euro gerade abgecashed, die Anna. Ihr möchtet's auch? Dann meldet euch an auf

0: unserer Homepage. Super Hits und gute Laune. Wir hören auf jeden Fall den Welthit von Opus mit Life is Life. Mike and the Mechanics haben wir auch am Start. Vorher noch ein aktueller Top-Hit.
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2: Ray Garvey, Take This Heart.
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21: Platz 1.
22: Festnahme nach Raubmord in Deutschland. Polizei in Salzburg hat einen mutmaßlichen Mittäter gefasst. Er soll an einem brutalen Überfall auf einen Senioren in Nordrhein-Westfalen beteiligt gewesen sein.
21: Platz 2.
22: Regierung plant weitreichende Sparmaßnahmen. Finanzminister Markus Marterbauer streicht unter anderem Förderungen beim Arbeitsmarktservice und kürzt den Familienbonus. Diese Schritte sollen das Budget nachhaltig sanieren.
21: Platz 3.
22: Neue Hinweise nach Taucherunglück auf den Malediven. Ermittler vermuten den sogenannten Venturi-Effekt als Unglücksursache für 5 verstorbene Italiener in einer Unterwasserhöhle. Die Auswertung von technischem Equipment soll bald Klarheit bringen.
21: Platz 4.
22: Unbeständiges Wetter mit Gewittergefahr. Heute ziehen teils heftige Schauer über weite Teile Österreichs hinweg. Erst in den kommenden Tagen beruhigt sich die Wetterlage und die Temperaturen steigen spürbar an.
21: Platz 5.
22: Dominic Thiem investiert in neuen Padeltrend. Der Tennisstar und Winzer Leo Hillinger unterstützen das neue Sportprojekt Smash in Bruck an der Leiter. Das Konzept setzt auf hochwertige Anlagen und eine aktive Community.
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1: Wer jetzt das Büro verlässt und den Heimweg antritt, sollte den Regenschirm griffbereit halten. Zumindest in der nördlichen Hälfte des Landes, von Vorarlberg her über das Innviertel bis ins westliche Niederösterreich, da kann es heute Abend auch jederzeit regnen und stellenweise auch noch blitzen und donnern. Sogar im Großraum Wien geht sich die eine oder andere

0: Dann in den kommenden Stunden auf 16 Grad im Osten und frische 4 Grad im Südwesten. In Wien auf der A23 Südosttangente Richtung Hierstetten spitzt sich die Lage wegen Überlastung weiter zu. Zwischen dem Laberg-Tunnel und dem Handelskey steht ihr im dichten Stau. In Oberösterreich, auch in Linz, heißt es jetzt Geduld beweisen. Der Feierabendverkehr sorgt auf der A7 Mühlkreis-Autobahn Richtung Westautobahn für massiven Stillstand. Ab der Hafenstraße staute sich erheblich, müsst ihr auch bis zu 30 Minuten Zeitverlust rechnen. In Tirol ein neuer Hotspot meldet sich aus dem Westen auf der A12 Inntal-Autobahn Richtung Arlberg. Steht jetzt wegen Überlastung zwischen Hall in Tirol-Mitte und Innsbruck-Ost im Stau. In Salzburg unverändert schwer voran, kommt ihr auch im Bereich der Pass-Lueck-Strecke auf der Salzachtalstraße der B159. Hier steht ihr wegen der Baustelle bei der A10 Auffahrt Pass-Lueck in beiden Richtungen im Stau. Und noch eine Meldung aus Niederösterreich. Eine zusätzliche Bremse gibt es hier auf der A1 Westautobahn Richtung Wien. Im Bereich St. Valentin sorgt ein defektes Fahrzeug für Behinderungen im dichten Verkehrsfluss.
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0: Schönen Spätnachmittag, Österreich. Es ist kurz nach 17 Uhr an diesem Mittwoch und wir starten jetzt gemeinsam in die beste Zeit des Tages. Für die meisten von euch geht es jetzt schnurstracks Richtung Feierabend und ich begleite euch noch mit der perfekten Mischung aus bester Laune und richtig viel Energie für den Weg nach Hause.
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11: Beliebte Amalfiküste fordert Stopp von Kreuzfahrtgästen. Wegen des massiven Massentourismus verlangen lokale Politiker in Italien nun drastische Verbote. Blick auf die zwei: Eltern nach verheerendem Gemeindebaubrand entlastet. Die Polizei in Wien ermittelt nach dem Akkufeuer in Otterkring, nicht wegen verletzter Aufsichtspflicht. Und derzeit top geklickt: neue brisante Details zu geplanten Kürzungen im Sparbudget. Ein Arbeitspapier der Regierung zeigt Einsparungen bei Bauern, Familienbonus und Arbeitslosen.
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11: Der Wettercheck zum Feierabend. Die Nacht, die bringt im Norden und im Großraum Wien immer wieder Regenschauer und vereinzelte Gewitter. Im Süden bleibt es hingegen trocken bei Tiefstwerten von 16 bis 4 Grad. Auf der A23 Südosttangente Richtung Hirstetten. Hier steht er wegen Überlastung zwischen dem Lahrbergtunnel und dem Handelsquai. In Oberösterreich in Linz, hier fordert die A7 Mühlkreis Autobahn Richtung Westautobahn eure Geduld. Wegen Überlastung steht ihr ab der Hafenstraße im Stau. Und in Tirol, auch im Westen, wird es zäh. Auf der A12 Inntal Autobahn Richtung Arlberg staute sich durch den Pendlerverkehr zwischen Hall in Tirol Mitte und Innsbruck Ost.
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10: Leonie, don't worry.

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15: Platz 1.
16: Strenge Sparmaßnahmen der Regierung. Die österreichische Regierung plant zur Budgetsanierung Kürzungen beim AMS und bei Sozialleistungen. Zudem werden Steuern auf Hochprozentiges und für Landwirte erhöht.
15: Platz 2.
16: Griechenland verbietet Liegestühle an Stränden. An 251 Stränden in Griechenland sind künftig keine Sonnenliegen mehr erlaubt. Die Regierung will damit ökologisch wertvolle Naturgebiete vor dem Massentourismus schützen.
15: Platz 3.
16: Traditionshotel Schloss Mühldorf ist insolvent. Über die Betreibergesellschaft des bekannten Schlosshotels in Feldkirchen in Oberösterreich ist ein Konkursverfahren eröffnet worden. Der Betrieb ist bereits eingestellt.
15: Platz 4.
16: Viktoria Swarovski nach ESC erschöpft. Nach ihrer Moderation beim Eurovision Song Contest in Wien benötigt Viktoria Swarovski eine Erholungspause. Die Moderatorin steht bereits wieder für Let's Dance vor der Kamera.
15: Platz 5.
16: LASK bangt um Erfolgscoach Kübauer. Erfolgstrainer Didi Kübauer steht nach dem Doublegewinn vor einem Wechsel in die deutsche Bundesliga. Gleichzeitig verlässt Torjäger Sasa Kalajdzic den Verein aus Linz.
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18: Wir steuern auf eine windige und unbeständige Nacht zu. Von Oberösterreich über den Donauraum bis hinein ins Burgenland, der bläst

uns dann ein ziemlich lebhafter Wind aus West bis Nordwest um die Ohren. Dazu zieht eine Regenfront über den Norden Österreichs hinweg, die auch die Bundeshauptstadt immer wieder mal streift. Im Süden verziehen sich die Wolken hingegen rasch und die Sterne kommen zum Vorschein. Das Thermometer pendelt sich in der Nacht zwischen 4 und 16 Grad. Zieht euch aber morgen früh im Südwesten also am besten einen Spur wärmer an. In der Steiermark vor

0: aus. In Wien auf der A23 Südosttangente geht es in beiden Richtungen nur im Schneckentempo voran. Richtung Hirschstetten, hier verliert er zwischen dem Lahrbergtunnel und dem Handelskeh rund 15 Minuten. In der Gegenrichtung nach Inzersdorf, hier staut er sich dann zwischen dem Stadtlauertunnel und dem Knoten Kaisermühl. In Tirol ein massives Geduldsspiel erwartet euch im Westen auf der A12 Inntal-Autobahn Richtung Arlberg. Steht ihr im schweren Feierabendstau zwischen Hall in Tirol-Mitte und Innsbruck-Ost. In Oberösterreich unverändert C fließt der Verkehr in Linz auf der Mühlkreisautobahn Richtung Westautobahn. Auf der Hafenstraße steht im Stau und verliert hier rund 30 Minuten. In Salzburg nach einem Unfall auf der A10 Tauernautobahn Richtung Salzburg staut er sich hier zwischen Lammertal, Hüttau und Werfen. Und in Niederösterreich auf der A2 Südautobahn Richtung Wien sorgt ein Unfall zwischen Grimmenstein und dem Knoten Sebenstein für Behinderungen. Zudem blockiert hier auf der A1 Westautobahn Richtung Wien nach wie vor ein defektes Fahrzeug den Verkehrsfluss bei St. Valentin.
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0: Hier schönen Abend Österreich, es ist kurz nach 18 Uhr und wir starten jetzt gemeinsam einen Gang runter. Der Mittwoch hat die Wochenmitte geknackt, die Füße, die können hochgelegt werden und ich liefere euch dazu den passenden, entspannten Soundtrack für euren Abend.
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22: Beliebte Amalfiküste fordert Stopp von Kreuzfahrtgästen. Wegen des massiven Massentourismus verlangen lokale Politiker in Italien nun drastische Verbote. Außerdem Eltern nach verheerendem Gemeindebaubrand entlastet. Die Polizei in Wien ermittelt nach dem Akkufeuer in Ottensen.

0: Kriegen, nicht wegen verletzter Aufsichtspflicht. Und der zu Top geklickt, Russland droht dem Baltikum wegen Drohneneinsätzen mit Vergeltung. Der Auslandsgeheimdienst SWR wirft Lettland unbegründet eine Mitschuld an ukrainischen Angriffen vor.
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0: Der Wettercheck zum Feierabend. Die Nacht, die bringt im Norden und im Großraum Wien immer wieder Regenschauer und vereinzelte Gewitter. Im Süden bleibt es hingegen trocken bei Tiefstwerten von 16 bis 4 Grad. Wir starten in der Steiermark. Bitte beachtet hier die aktuelle Sperre auf der A9 Püren-Autobahn Richtung Slowenien. Nach einem Unfall mit einem LKW ist der Plabutsch-Tunnel komplett gesperrt. In Wien auf der A23 Südosttangente staut er sich hier in beiden Richtungen. In Fahrtrichtung Hirstetten verliert er zwischen dem Lauberg-Tunnel und dem Handelskehr rund 15 Minuten. Richtung Inzersdorf steht er zwischen dem Stadtlauer-Tunnel und dem Knoten Kaisermühl. In Tirol ein massives Geduldsspiel erwartet euch auf der A12 Inntal-Autobahn Richtung Arlberg im schweren Feierabendstau zwischen Hall in Tirol Mitte und Innsbruck Ost. In Oberösterreich auch sehr zäh läuft es derzeit in Linz auf der A7 Mühlkreisautobahn Richtung Westautobahn. Und ab der Hafenstraße, da müsst ihr auf jeden Fall mit einer halben Stunde Zeitverlust rechnen. Wir blicken nach Salzburg auf die A10. Nach einem Unfall auf der Tauernautobahn Richtung Salzburg staute sich hier zwischen Lammertal, Hüttau und Werfen. Und in Niederösterreich auf der A2 Südautobahn Richtung Wien sorgt ein Unfall zwischen Grimmenstein und dem Knoten Sebenstein für Behinderungen.
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4: Nico Santos. 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
14: Platz 1.
15: Streit im Nationalrat um Begriff Remigration. Die dritte Nationalratspräsidentin Doris Bures erteilt einer FPÖ-Abgeordneten einen Ordnungsruf wegen der Verwendung dieses Begriffs.
14: Platz 2.
15: Sparpläne der Bundesregierung belasten viele Gruppen. Die Regierung plant Kürzungen bei AMS-Förderungen sowie Pensionen und erhöht zudem die Steuern auf harte alkoholische Getränke.
14: Platz 3.
15: Verdächtiger nach tödlichem Raub in Deutschland gefasst. Ein 36-jähriger Nordmazedonier ist in Salzburg festgenommen worden, nachdem er an einem Überfall auf einen Senioren beteiligt war.
14: Platz 4.
15: Griechenland verbietet Sonnenliegen an vielen Stränden. Zum Schutz der Natur sind an 251 Küstenabschnitten künftig keine Sonnenschirme oder Liegestühle mehr erlaubt.
14: Platz 5.
15: LASK droht Abgang von Trainer Didi Kübauer. Der Erfolgscoach liebäugelt mit einem Wechsel in die deutsche Bundesliga und auch Stürmer Sascha Kalajdzic verlässt den Verein nach Ende seiner Leihe.
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17: Wir steuern auf eine windige und unbeständige Nacht zu. Von Oberösterreich über den Donauraum bis hinein ins Burgenland, da bläst uns dann ein ziemlich lebhafter Wind aus West bis Nordwest um die Ohren. Dazu zieht eine Regenfront über den Norden Österreichs hinweg, die auch die Bundeshauptstadt immer wieder mal streift. Im Süden verziehen sich die Wolken hingegen rasch und die Sterne kommen zum Vorschein. Das Thermometer pendelt sich in der Nacht zwischen 4 und 16 Grad. Zieht euch aber morgen früh im Südwesten also am besten einen Spur wärmer an.
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